0: 来，我们来听一下群里面朋友的选择，在今天的这个带数字的情况下会选择什么样的歌曲。嗯，来听一下雪雪。
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0: 林子祥的吗、
1: 啊、我说嘛，是听着熟悉，
0: 很老久远的一首歌曲了。哎呦，好听啊，好听，确实是经典歌曲嘛。嗯，来听一下果子。
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0: 梁博的歌是吧？
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0: 曾经是情侣，嗯，
1: 啊、
0: 梁博的。
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